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1: Ihre Musik klingt zwar international, aber sie kommt direkt aus der Tweens-Zone. Laura Nahr. Laura kommt aus Magdeburg, spielt Gitarre, sie spielt Schlagzeug und Saxophon und sie singt auch richtig gut. Und nach der Schule ist sie dann erstmal zum Studium nach Leipzig gezogen. Dann für ein Auslandssemester nach Oxford. Später hat sie in London gelebt, jetzt in Berlin. Aber ihre Heimatstadt wird sie nie vergessen, weil sie da einfach ihre ersten Auftritte gespielt oder zum ersten Mal in einer Schulband geprobt hat. Mit ein bisschen Glück wird Laura Nahr sogar Deutschland beim Eurovision Song Contest vertreten. Mit dem Song hier hätte sie bestimmt gute Chancen. Und den gibt's jetzt ganz neu für euch.
2: Hallöchen, ich bin Laura Nahr.

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1: Jetzt kommt jemand, der richtig Tempo macht. Sahide aus Berlin-Kreuzberg. In ihrem Song La Bubu Freestyle zeigt die Rapperin, wie schnell und kreativ man rappen kann und dabei richtig viel Spaß hat. Der Track ist auf ihrem ersten Album Pretty Privilege und klingt wie ein wildes, buntes Abenteuer, genau wie die kleinen La Bubu-Figuren, die gerade alle haben wollen. Sahide mischt witzige Zeilen mit cooler Musik und sorgt damit für richtig gute Laune.